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1: Im Studio Hanna Messerschmidt. Die Krankenkassenreform ist beschlossene Sache. Nach dem Bundestag hat auch der Bundesrat zugestimmt. Die Reform soll die gesetzlichen Krankenkassen entlasten, zum Nachteil von Patienten und Kliniken, so die Kritik. Vor der Sommerpause wurde auch noch das neue Heizungsgesetz verabschiedet. Kaputt heißt künftig nicht mehr gleich neu kaufen. Der Bundesrat hat grünes Licht auf das neue Recht auf Reparatur gegeben. Wer ein kaputtes Smartphone oder eine defekte Waschmaschine hat, soll die Geräte künftig einfacher und zu einem fairen Preis reparieren lassen können. Dazu werden die Hersteller verpflichtet. Berlins regierender Bürgermeister Kai Wegner tritt nicht nochmal an. Der CDU-Politiker hat seine Spitzenkandidatur für die Wahl zum Abgeordnetenhaus im September zurückgezogen. Seit Wochen steht Wegner immer mehr in der Kritik. Es geht um sein Krisenmanagement beim großen Stromausfall in Berlin vor einem halben Jahr und die Frage, was er wie und wann unternommen hat. Wegner sagte:
2: Ja, ich habe kommunikative Fehler gemacht. Und das war auch Mist. Und ich ärgere mich am meisten darüber. Aber meine Damen und Herren, wenn ich feststelle, dass ich mit den Themen, die entscheidend sind für die Menschen, nicht mehr durchdringe, dann muss es Konsequenzen geben.
1: Die nächste Hitzewelle in Deutschland steht an. Schon heute wird es wieder deutlich wärmer, vor allem im Süden und Westen. Mehr von Tom Husse.
3: Im Laufe des Tages werden Temperaturen bis zu 35 Grad erwartet. Und die Hitze zieht sich dann erstmal weiter durch. Am Dienstag sind sogar bis zu 38 Grad drin. Die letzte große Hitzewelle ist erst einige Wochen her. Ende Juni wurden immer wieder neue Temperaturrekorde gemessen. Davon geht der Deutsche Wetterdienst diesmal aber nicht aus. Experten raten, wer bei der Hitze mit Kopfschmerzen, Übelkeit oder Kreislaufproblemen zu kämpfen hat, sollte das ernst nehmen.
1: Auch Spanien hat den Sprung ins Halbfinale der Fußball-WM geschafft. Das Spiel gegen Belgien haben die Spanier mit 2:1 gewonnen. Im Halbfinale wartet Vize-Weltmeister Frankreich. Auch England und Norwegen wollen eine Runde weiter. Anpfiff für das vorletzte Viertelfinalspiel ist heute Abend 23 Uhr.
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4: Mit KI-Support. Im Moment ist es an der Küste und im Weser-Ems-Gebiet oft neblig und dadurch ziemlich grau, sonst eher klar oder mit ein paar Wolken zwischendurch. Vor allem im Osten. Dazu liegen die Temperaturen aktuell bei 19 bis 10 Grad. Tagsüber bleibt es meist trocken, an der Küste halten sich die Wolken länger, sonst oft freundlich und die Höchstwerte gehen rauf bis etwa 19 Grad.
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1: Im Studio ist Alina Wolf. Mit der jüngsten Eskalation zwischen den USA und Iran sind die Schiffsdurchfahrten in der Straße von Hormuz Berichten zufolge wieder zurückgegangen. Lediglich 22 Schiffe haben die Meerenge am Donnerstag passiert, wie Daten des Anbieters Kepler zu entnehmen ist. Am Mittwoch haben die Transite demnach noch bei 30 gelegen. Am Donnerstag vor einer Woche, vor Ausbruch der neuerlichen Kämpfe, lag der Zähler noch bei 48 Passagen. Die Durchfahrten sind somit auf einem Abwärtstrend seit ihrem Höchststand Mitte Juni. Großbritannien rätselt über den Tod von Anne Willicombe. Die langjährige Abgeordnete und beinharte Brexit-Befürworterin war am Donnerstag tot in ihrem Zuhause in Hayter in der englischen Grafschaft Devon aufgefunden worden. Wie die Polizei mitteilte, wies die 78-Jährige schwerste Verletzungen auf. Nun wird wegen Mordes ermittelt. Ein 26-jähriger Brite sei unter Mordverdacht festgenommen worden. Zu einem möglichen Motiv äußerte er sich zunächst nicht. Von einem terroristischen Hintergrund werde nicht ausgegangen. Der Großteil der USA muss sich laut Meteorologen auf eine intensive und lang andauernde Hitzewelle einstellen. Sie werde an diesem Wochenende beginnen, hieß es. In einigen Gegenden würden die Auswirkungen noch bis Ende Juli zu spüren sein. Die Temperaturen würden in vielen Gegenden um 8 bis 14 Grad Celsius höher sein als normal. Der US-Wetterdienst erwartet, dass auch nächtliche Hitzerekorde erreicht werden. In den vergangenen Wochen haben große Hitzewellen schwere Folgen in Europa und in Teilen der USA gehabt. Mikel Merino hat Spanien nach einem Geduldsspiel ins WM-Finale gegen Frankreich geschossen. Beim 2:1 nach Elfmeterschießen im Viertelfinale gegen Belgien traf der eingewechselte Profi vom FC Arsenal in der 88. Minute zum Siegtor und sorgte für den ersten Einzug Spaniens in die Top 4 seit dem WM-Titel vor 16 Jahren. Im Los Angeles-Stadion hatte Fabian Ruiz, 30. für den Europameister das 1:0 erzielt. Belgien kam durch Charles de Ketelaere zum zwischenzeitlichen 1:1 Ausgleich.
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2: Mit KI-Support. Im Moment ist es an der Küste und im Weser-Ems-Gebiet oft neblig und dadurch ziemlich grau, sonst eher klar oder mit ein paar Wolken zwischendurch, vor allem im Osten. Dazu liegen die Temperaturen aktuell bei 19 bis 10 Grad. Tagsüber bleibt es meist trocken, an der Küste halten sich die Wolken länger, sonst oft freundlich und die Höchstwerte gehen rauf bis etwa 19 Grad.
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1: Im Studio ist Alina Wolf. Mit der jüngsten Eskalation zwischen den USA und Iran sind die Schiffsdurchfahrten in der Straße von Hormuz Berichten zufolge wieder zurückgegangen. Lediglich 22 Schiffe haben die Meerenge am Donnerstag passiert, wie Daten des Anbieters Kepler zu entnehmen ist. Am Mittwoch haben die Transite demnach noch bei 30 gelegen. Am Donnerstag vor einer Woche, vor Ausbruch der neuerlichen Kämpfe, lag der Zähler noch bei 48 Passagen. Die Durchfahrten sind somit auf einem Abwärtstrend seit ihrem Höchststand Mitte Juni. Großbritannien rätselt über den Tod von Anne Willicombe. Die langjährige Abgeordnete und beinharte Brexit-Befürworterin war am Donnerstag tot in ihrem Zuhause in Hayter in der englischen Grafschaft Devon aufgefunden worden. Wie die Polizei mitteilte, wies die 78-Jährige schwerste Verletzungen auf. Nun wird wegen Mordes ermittelt. Ein 26-jähriger Brite sei unter Mordverdacht festgenommen worden. Zu einem möglichen Motiv äußerte er sich zunächst nicht. Von einem terroristischen Hintergrund werde nicht ausgegangen. Der Großteil der USA muss sich laut Meteorologen auf eine intensive und lang andauernde Hitzewelle einstellen. Sie werde an diesem Wochenende beginnen, hieß es. In einigen Gegenden würden die Auswirkungen noch bis Ende Juli zu spüren sein. Die Temperaturen würden in vielen Gegenden um 8 bis 14 Grad Celsius höher sein als normal. Der US-Wetterdienst erwartet, dass auch nächtliche Hitzerekorde erreicht werden. In den vergangenen Wochen haben große Hitzewellen schwere Folgen in Europa und in Teilen der USA gehabt. Mikel Merino hat Spanien nach einem Geduldsspiel ins WM-Finale gegen Frankreich geschossen. Beim 2:1 nach Elfmeterschießen im Viertelfinale gegen Belgien traf der eingewechselte Profi vom FC Arsenal in der 88. Minute zum Siegtor und sorgte für den ersten Einzug Spaniens in die Top 4 seit dem WM-Titel vor 16 Jahren. Im Los Angeles-Stadion hatte Fabian Ruiz, 30. für den Europameister das 1:0 erzielt. Belgien kam durch Charles de Ketelaere zum zwischenzeitlichen 1:1 Ausgleich.
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2: Mit KI-Support. Im Moment ist es an der Küste und im Weser-Ems-Gebiet oft neblig und dadurch ziemlich grau, sonst eher klar oder mit ein paar Wolken zwischendurch, vor allem im Osten. Dazu liegen die Temperaturen aktuell bei 19 bis 10 Grad. Tagsüber bleibt es meist trocken, an der Küste halten sich die Wolken länger, sonst oft freundlich und die Höchstwerte gehen rauf bis etwa 19 Grad.
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1: Im Studio ist Alina Wolf. Mit der jüngsten Eskalation zwischen den USA und Iran sind die Schiffsdurchfahrten in der Straße von Hormuz Berichten zufolge wieder zurückgegangen. Lediglich 22 Schiffe haben die Meerenge am Donnerstag passiert, wie Daten des Anbieters Kepler zu entnehmen ist. Am Mittwoch haben die Transite demnach noch bei 30 gelegen. Am Donnerstag vor einer Woche, vor Ausbruch der neuerlichen Kämpfe, lag der Zähler noch bei 48 Passagen. Die Durchfahrten sind somit auf einem Abwärtstrend seit ihrem Höchststand Mitte Juni. Großbritannien rätselt über den Tod von Anne Willicombe. Die langjährige Abgeordnete und beinharte Brexit-Befürworterin war am Donnerstag tot in ihrem Zuhause in Hayter in der englischen Grafschaft Devon aufgefunden worden. Wie die Polizei mitteilte, wies die 78-Jährige schwerste Verletzungen auf. Nun wird wegen Mordes ermittelt. Ein 26-jähriger Brite sei unter Mordverdacht festgenommen worden. Zu einem möglichen Motiv äußerte er sich zunächst nicht. Von einem terroristischen Hintergrund werde nicht ausgegangen. Der Großteil der USA muss sich laut Meteorologen auf eine intensive und lang andauernde Hitzewelle einstellen. Sie werde an diesem Wochenende beginnen, hieß es. In einigen Gegenden würden die Auswirkungen noch bis Ende Juli zu spüren sein. Die Temperaturen würden in vielen Gegenden um 8 bis 14 Grad Celsius höher sein als normal. Der US-Wetterdienst erwartet, dass auch nächtliche Hitzerekorde erreicht werden. In den vergangenen Wochen haben große Hitzewellen schwere Folgen in Europa und in Teilen der USA gehabt. Mikel Merino hat Spanien nach einem Geduldsspiel ins WM-Finale gegen Frankreich geschossen. Beim 2:1 nach Elfmeterschießen im Viertelfinale gegen Belgien traf der eingewechselte Profi vom FC Arsenal in der 88. Minute zum Siegtor und sorgte für den ersten Einzug Spaniens in die Top 4 seit dem WM-Titel vor 16 Jahren. Im Los Angeles-Stadion hatte Fabian Ruiz, 30. für den Europameister das 1:0 erzielt. Belgien kam durch Charles de Ketelaere zum zwischenzeitlichen 1:1 Ausgleich.
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2: Mit KI-Support. Im Moment ist es an der Küste und im Weser-Ems-Gebiet oft neblig und dadurch ziemlich grau, sonst eher klar oder mit ein paar Wolken zwischendurch, vor allem im Osten. Dazu liegen die Temperaturen aktuell bei 19 bis 10 Grad. Tagsüber bleibt es meist trocken, an der Küste halten sich die Wolken länger, sonst oft freundlich und die Höchstwerte gehen rauf bis etwa 19 Grad.
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1: Im Studio ist Alina Wolf. Mit der jüngsten Eskalation zwischen den USA und Iran sind die Schiffsdurchfahrten in der Straße von Hormuz Berichten zufolge wieder zurückgegangen. Lediglich 22 Schiffe haben die Meerenge am Donnerstag passiert, wie Daten des Anbieters Kepler zu entnehmen ist. Am Mittwoch haben die Transite demnach noch bei 30 gelegen. Am Donnerstag vor einer Woche, vor Ausbruch der neuerlichen Kämpfe, lag der Zähler noch bei 48 Passagen. Die Durchfahrten sind somit auf einem Abwärtstrend seit ihrem Höchststand Mitte Juni. Großbritannien rätselt über den Tod von Anne Willicombe. Die langjährige Abgeordnete und beinharte Brexit-Befürworterin war am Donnerstag tot in ihrem Zuhause in Hayter in der englischen Grafschaft Devon aufgefunden worden. Wie die Polizei mitteilte, wies die 78-Jährige schwerste Verletzungen auf. Nun wird wegen Mordes ermittelt. Ein 26-jähriger Brite sei unter Mordverdacht festgenommen worden. Zu einem möglichen Motiv äußerte er sich zunächst nicht. Von einem terroristischen Hintergrund werde nicht ausgegangen. Der Großteil der USA muss sich laut Meteorologen auf eine intensive und lang andauernde Hitzewelle einstellen. Sie werde an diesem Wochenende beginnen, hieß es. In einigen Gegenden würden die Auswirkungen noch bis Ende Juli zu spüren sein. Die Temperaturen würden in vielen Gegenden um 8 bis 14 Grad Celsius höher sein als normal. Der US-Wetterdienst erwartet, dass auch nächtliche Hitzerekorde erreicht werden. In den vergangenen Wochen haben große Hitzewellen schwere Folgen in Europa und in Teilen der USA gehabt. Mikel Merino hat Spanien nach einem Geduldsspiel ins WM-Finale gegen Frankreich geschossen. Beim 2:1 nach Elfmeterschießen im Viertelfinale gegen Belgien traf der eingewechselte Profi vom FC Arsenal in der 88. Minute zum Siegtor und sorgte für den ersten Einzug Spaniens in die Top 4 seit dem WM-Titel vor 16 Jahren. Im Los Angeles-Stadion hatte Fabian Ruiz, 30. für den Europameister das 1:0 erzielt. Belgien kam durch Charles de Ketelaere zum zwischenzeitlichen 1:1 Ausgleich.
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2: Mit KI-Support. Im Moment ist es an der Küste und im Weser-Ems-Gebiet oft neblig und dadurch ziemlich grau, sonst eher klar oder mit ein paar Wolken zwischendurch. Vor allem im Osten. Dazu liegen die Temperaturen aktuell bei 19 bis 10 Grad. Tagsüber bleibt es meist trocken, an der Küste halten sich die Wolken länger, sonst oft freundlich und die Höchstwerte gehen rauf bis etwa 19 Grad.
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1: Im Studio ist Alina Wolf. Mit der jüngsten Eskalation zwischen den USA und Iran sind die Schiffsdurchfahrten in der Straße von Hormuz Berichten zufolge wieder zurückgegangen. Lediglich 22 Schiffe haben die Meerenge am Donnerstag passiert, wie Daten des Anbieters Kepler zu entnehmen ist. Am Mittwoch haben die Transite demnach noch bei 30 gelegen. Am Donnerstag vor einer Woche, vor Ausbruch der neuerlichen Kämpfe, lag der Zähler noch bei 48 Passagen. Die Durchfahrten sind somit auf einem Abwärtstrend seit ihrem Höchststand Mitte Juni. Großbritannien rätselt über den Tod von Anne Willicombe. Die langjährige Abgeordnete und beinharte Brexit-Befürworterin war am Donnerstag tot in ihrem Zuhause in Hayter in der englischen Grafschaft Devon aufgefunden worden. Wie die Polizei mitteilte, wies die 78-Jährige schwerste Verletzungen auf. Nun wird wegen Mordes ermittelt. Ein 26-jähriger Brite sei unter Mordverdacht festgenommen worden. Zu einem möglichen Motiv äußerte er sich zunächst nicht. Von einem terroristischen Hintergrund werde nicht ausgegangen. Der Großteil der USA muss sich laut Meteorologen auf eine intensive und lang andauernde Hitzewelle einstellen. Sie werde an diesem Wochenende beginnen, hieß es. In einigen Gegenden würden die Auswirkungen noch bis Ende Juli zu spüren sein. Die Temperaturen würden in vielen Gegenden um 8 bis 14 Grad Celsius höher sein als normal. Der US-Wetterdienst erwartet, dass auch nächtliche Hitzerekorde erreicht werden. In den vergangenen Wochen haben große Hitzewellen schwere Folgen in Europa und in Teilen der USA gehabt. Mikel Merino hat Spanien nach einem Geduldsspiel ins WM-Finale gegen Frankreich geschossen. Beim 2:1 nach Elfmeterschießen im Viertelfinale gegen Belgien traf der eingewechselte Profi vom FC Arsenal in der 88. Minute zum Siegtor und sorgte für den ersten Einzug Spaniens in die Top 4 seit dem WM-Titel vor 16 Jahren. Im Los Angeles-Stadion hatte Fabian Ruiz, 30. für den Europameister das 1:0 erzielt. Belgien kam durch Charles de Ketelaere zum zwischenzeitlichen 1:1 Ausgleich.
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2: Mit KI-Support. Im Moment ist es an der Küste und im Weser-Ems-Gebiet oft neblig und dadurch ziemlich grau, sonst eher klar oder mit ein paar Wolken zwischendurch, vor allem im Osten. Dazu liegen die Temperaturen aktuell bei 19 bis 10 Grad. Tagsüber bleibt es meist trocken, an der Küste halten sich die Wolken länger, sonst oft freundlich und die Höchstwerte gehen rauf bis etwa 19 Grad.
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1: Im Studio ist Alina Wolf. Mit der jüngsten Eskalation zwischen den USA und Iran sind die Schiffsdurchfahrten in der Straße von Hormuz Berichten zufolge wieder zurückgegangen. Lediglich 22 Schiffe haben die Meerenge am Donnerstag passiert, wie Daten des Anbieters Kepler zu entnehmen ist. Am Mittwoch haben die Transite demnach noch bei 30 gelegen. Am Donnerstag vor einer Woche, vor Ausbruch der neuerlichen Kämpfe, lag der Zähler noch bei 48 Passagen. Die Durchfahrten sind somit auf einem Abwärtstrend seit ihrem Höchststand Mitte Juni. Großbritannien rätselt über den Tod von Anne Willicombe. Die langjährige Abgeordnete und beinharte Brexit-Befürworterin war am Donnerstag tot in ihrem Zuhause in Hayter in der englischen Grafschaft Devon aufgefunden worden. Wie die Polizei mitteilte, wies die 78-Jährige schwerste Verletzungen auf. Nun wird wegen Mordes ermittelt. Ein 26-jähriger Brite sei unter Mordverdacht festgenommen worden. Zu einem möglichen Motiv äußerte er sich zunächst nicht. Von einem terroristischen Hintergrund werde nicht ausgegangen. Der Großteil der USA muss sich laut Meteorologen auf eine intensive und lang andauernde Hitzewelle einstellen. Sie werde an diesem Wochenende beginnen, hieß es. In einigen Gegenden würden die Auswirkungen noch bis Ende Juli zu spüren sein. Die Temperaturen würden in vielen Gegenden um 8 bis 14 Grad Celsius höher sein als normal. Der US-Wetterdienst erwartet, dass auch nächtliche Hitzerekorde erreicht werden. In den vergangenen Wochen haben große Hitzewellen schwere Folgen in Europa und in Teilen der USA gehabt. Mikel Merino hat Spanien nach einem Geduldsspiel ins WM-Finale gegen Frankreich geschossen. Beim 2:1 nach Elfmeterschießen im Viertelfinale gegen Belgien traf der eingewechselte Profi vom FC Arsenal in der 88. Minute zum Siegtor und sorgte für den ersten Einzug Spaniens in die Top 4 seit dem WM-Titel vor 16 Jahren. Im Los Angeles-Stadion hatte Fabian Ruiz, 30. für den Europameister das 1:0 erzielt. Belgien kam durch Charles de Ketelaere zum zwischenzeitlichen 1:1 Ausgleich.
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2: Mit KI-Support. Im Moment ist es an der Küste und im Weser-Ems-Gebiet oft neblig und dadurch ziemlich grau, sonst eher klar oder mit ein paar Wolken zwischendurch, vor allem im Osten. Dazu liegen die Temperaturen aktuell bei 19 bis 10 Grad. Tagsüber bleibt es meist trocken, an der Küste halten sich die Wolken länger, sonst oft freundlich und die Höchstwerte gehen rauf bis etwa 19 Grad.
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1: Im Studio ist Alina Wolf. Mit der jüngsten Eskalation zwischen den USA und Iran sind die Schiffsdurchfahrten in der Straße von Hormuz Berichten zufolge wieder zurückgegangen. Lediglich 22 Schiffe haben die Meerenge am Donnerstag passiert, wie Daten des Anbieters Kepler zu entnehmen ist. Am Mittwoch haben die Transite demnach noch bei 30 gelegen. Am Donnerstag vor einer Woche, vor Ausbruch der neuerlichen Kämpfe, lag der Zähler noch bei 48 Passagen. Die Durchfahrten sind somit auf einem Abwärtstrend seit ihrem Höchststand Mitte Juni. Großbritannien rätselt über den Tod von Anne Willicombe. Die langjährige Abgeordnete und beinharte Brexit-Befürworterin war am Donnerstag tot in ihrem Zuhause in Hayter in der englischen Grafschaft Devon aufgefunden worden. Wie die Polizei mitteilte, wies die 78-Jährige schwerste Verletzungen auf. Nun wird wegen Mordes ermittelt. Ein 26-jähriger Brite sei unter Mordverdacht festgenommen worden. Zu einem möglichen Motiv äußerte er sich zunächst nicht. Von einem terroristischen Hintergrund werde nicht ausgegangen. Der Großteil der USA muss sich laut Meteorologen auf eine intensive und lang andauernde Hitzewelle einstellen. Sie werde an diesem Wochenende beginnen, hieß es. In einigen Gegenden würden die Auswirkungen noch bis Ende Juli zu spüren sein. Die Temperaturen würden in vielen Gegenden um 8 bis 14 Grad Celsius höher sein als normal. Der US-Wetterdienst erwartet, dass auch nächtliche Hitzerekorde erreicht werden. In den vergangenen Wochen haben große Hitzewellen schwere Folgen in Europa und in Teilen der USA gehabt. Mikel Merino hat Spanien nach einem Geduldsspiel ins WM-Finale gegen Frankreich geschossen. Beim 2:1 nach Elfmeterschießen im Viertelfinale gegen Belgien traf der eingewechselte Profi vom FC Arsenal in der 88. Minute zum Siegtor und sorgte für den ersten Einzug Spaniens in die Top 4 seit dem WM-Titel vor 16 Jahren. Im Los Angeles-Stadion hatte Fabian Ruiz, 30. für den Europameister das 1:0 erzielt. Belgien kam durch Charles de Ketelaere zum zwischenzeitlichen 1:1 Ausgleich.
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2: Mit KI-Support. Im Moment ist es an der Küste und im Weser-Ems-Gebiet oft neblig und dadurch ziemlich grau, sonst eher klar oder mit ein paar Wolken zwischendurch, vor allem im Osten. Dazu liegen die Temperaturen aktuell bei 19 bis 10 Grad. Tagsüber bleibt es meist trocken, an der Küste halten sich die Wolken länger, sonst oft freundlich und die Höchstwerte gehen rauf bis etwa 19 Grad.
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1: Im Studio Hanna Messerschmidt. Vor der Sommerpause haben Bundestag und Bundesrat nochmal alle Hände voll zu tun gehabt. Ein großes Thema, das Krankenkassensparpaket. Das ist jetzt beschlossene Sache. Mehr von Cornelius Dräger.
2: Die Reform soll dabei helfen, die Krankenkassen zu entlasten. Dafür gibt es Einschnitte im Gesundheitssektor. Vorgesehen sind Ausgabenbremsen bei Praxen und Kliniken. Auf Versicherte kommen höhere Kosten zu. Ärzteverbände schlagen Alarm und sprechen von einem Kahlschlag zulasten der Patienten. Bundestag und Bundesrat haben auch für das umstrittene Heizungsgesetz gestimmt. Auch in Zukunft soll es möglich sein, neue Öl- und Gasheizungen einzubauen. Außerdem gibt es weniger Förderung vom Staat, wenn man seine Heizung austauschen will.
1: Kaputt heißt künftig nicht mehr gleich neu kaufen. Der Bundesrat hat grünes Licht auf das neue Recht auf Reparatur gegeben. Wer ein kaputtes Smartphone oder eine defekte Waschmaschine hat, soll die Geräte künftig einfacher und zu einem fairen Preis reparieren lassen können. Dazu werden die Hersteller verpflichtet. Sein Krisenmanagement beim großen Stromausfall in Berlin fällt Kai Wegner auf die Füße. Der regierende Bürgermeister der Stadt hat seine Kandidatur für die Wahl im September zurückgezogen. Nach dem Stromausfall im Januar gab es immer wieder Unklarheiten darüber, was Wegner wann und wie gemacht hatte. Der CDU-Politiker betonte:
3: In der Sache habe ich mir gar nichts vorzuwerfen. Wir haben einen guten Job gemacht. Alle Beteiligten haben einen guten Job gemacht. Wir haben die Krise anderthalb Tage vorher beendet. Wenn die Kommunikation eine andere gewesen wäre, dann würde ich jetzt wahrscheinlich auch nicht vor Ihnen stehen. Und für diese fehlerhafte Kommunikation übernehme ich jetzt Verantwortung.
1: Neuer CDU-Spitzenkandidat wird Finanz- und Kultursenator Stefan Evers. Die nächste Hitzewelle in Deutschland steht an. Schon heute wird es wieder deutlich wärmer, vor allem im Süden und Westen. Bis zu 35 Grad werden erwartet. Und die Hitze zieht sich dann bis Dienstag erstmal weiter durch. Mit neuen Temperaturrekorden rechnet der DWD aber nicht. Europameister Spanien gegen Vize-Weltmeister Frankreich. So sieht das erste Halbfinalspiel der Fußball-WM aus. Spanien hat sich im Viertelfinale mit 2:1 gegen Belgien durchgesetzt. Heute Abend steht dann das Duell England-Norwegen an. Morgen früh spielt Titelverteidiger Argentinien gegen die Schweiz.
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4: Mit KI-Support. Sonnig ist es gerade, zwischendurch ziehen immer mal ein paar Wolken durch, meistens bleibt es trocken, nur in den Bergen kann kurz ein Schauer dabei sein. Bis zum Nachmittag wird es richtig heiß, die Höchstwerte liegen oft zwischen 25 und 35 Grad. Morgen ähnlich sommerlich, viel Sonne, ab und zu mehr Wolken und maximal bis 35 Grad.
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1: Im Studio Hanna Messerschmidt. Vor der Sommerpause haben Bundestag und Bundesrat nochmal alle Hände voll zu tun gehabt. Ein großes Thema, das Krankenkassensparpaket. Das ist jetzt beschlossene Sache. Mehr von Cornelius Dräger.
2: Die Reform soll dabei helfen, die Krankenkassen zu entlasten. Dafür gibt's Einschnitte im Gesundheitssektor. Vorgesehen sind Ausgabenbremsen bei Praxen und Kliniken. Auf Versicherte kommen höhere Kosten zu. Ärzteverbände schlagen Alarm und sprechen von einem Kahlschlag zulasten der Patienten. Bundestag und Bundesrat haben auch für das umstrittene Heizungsgesetz gestimmt. Auch in Zukunft soll es möglich sein, neue Öl- und Gasheizungen einzubauen. Außerdem gibt es weniger Förderung vom Staat, wenn man seine Heizung austauschen will.
1: Kaputt heißt künftig nicht mehr gleich neu kaufen. Der Bundesrat hat grünes Licht auf das neue Recht auf Reparatur gegeben. Wer ein kaputtes Smartphone oder eine defekte Waschmaschine hat, soll die Geräte künftig einfacher und zu einem fairen Preis reparieren lassen können. Dazu werden die Hersteller verpflichtet. Sein Krisenmanagement beim großen Stromausfall in Berlin fällt Kai Wegner auf die Füße. Der regierende Bürgermeister der Stadt hat seine Kandidatur für die Wahl im September zurückgezogen. Nach dem Stromausfall im Januar gab es immer wieder Unklarheiten darüber, was Wegner wann und wie gemacht hatte. Der CDU-Politiker betonte:
3: In der Sache habe ich mir gar nichts vorzuwerfen. Wir haben einen guten Job gemacht. Alle Beteiligten haben einen guten Job gemacht. Wir haben die Krise 1,5 Tage vorher beendet. Wenn die Kommunikation eine andere gewesen wäre, dann würde ich jetzt wahrscheinlich auch nicht vor Ihnen stehen. Und für diese fehlerhafte Kommunikation übernehme ich jetzt Verantwortung.
1: Neuer CDU-Spitzenkandidat wird Finanz- und Kultursenator Stefan Evers. Die nächste Hitzewelle in Deutschland steht an. Schon heute wird es wieder deutlich wärmer, vor allem im Süden und Westen. Bis zu 35 Grad werden erwartet. Und die Hitze zieht sich dann bis Dienstag erstmal weiter durch. Mit neuen Temperaturrekorden rechnet der DWD aber nicht. Europameister Spanien gegen Vize-Weltmeister Frankreich. So sieht das erste Halbfinalspiel der Fußball-WM aus. Spanien hat sich im Viertelfinale mit 2:1 gegen Belgien durchgesetzt. Heute Abend steht dann das Duell England-Norwegen an. Morgen früh spielt Titelverteidiger Argentinien gegen die Schweiz.
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4: Mit KI-Support. Sonnig ist es gerade, zwischendurch ziehen immer mal ein paar Wolken durch, meistens bleibt es trocken, nur in den Bergen kann kurz ein Schauer dabei sein. Bis zum Nachmittag wird es richtig heiß, die Höchstwerte liegen oft zwischen 25 und 35 Grad. Morgen ähnlich sommerlich, viel Sonne, ab und zu mehr Wolken und maximal bis 35 Grad.
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1: Im Studio ist Alina Wolf. Der VW-Betriebsrat wirft Konzernchef Oliver Blume vor, das Management über drastische Sparpläne zu informieren, nicht aber die betroffenen Beschäftigten. Ein Ultimatum, bis Freitag öffentlich Stellung zu nehmen, ließ Blume verstreichen. Nach der Sommerpause soll er sich in Betriebsversammlungen der Belegschaft stellen. Hintergrund ist eine tiefe Krise beim Autobauer. Laut Medienberichten plant VW den Abbau von bis zu 120.000 Stellen weltweit und die Schließung von 4 deutschen Werken. Nach der Beisetzung von Irans oberstem Führer Ali Khamenei hat die Staatsführung Rache geschworen. In einer Mitteilung, die seinem Sohn und Nachfolger Mojtaba zugeschrieben wird, heißt es: Rache ist die Forderung unseres Volkes und muss ganz gewiss erfolgen. Khamenei war im Februar bei einem israelischen Luftangriff auf seinen Amtssitz getötet worden. Seither ist Nachfolger Mojtaba nicht öffentlich aufgetreten. US-Medien zufolge soll er bei dem Angriff auf seinen Vater schwer verletzt worden sein. Die Bahnstrecke zwischen Hamburg und Hannover ist nach 10-wöchiger Sperrung wieder in Betrieb. Seit Samstag früh fahren Personenzüge im Nah- und Fernverkehr. Der Güterverkehr startete bereits am Freitagabend, wie ein Sprecher der Deutschen Bahn mitteilte. In dieser Zeit seien 81 Kilometer Gleise, 44 Weichen und 2 Brücken erneuert. Noch bis Dienstag müssen Fernverkehrszüge abschnittsweise langsamer fahren, was zu Verspätungen führt. Fahrgäste sollten ihre Abfahrtszeiten vorab prüfen, hieß es weiter. Vor der vietnamesischen Insel Phuoc Quoc ist ein Schnellboot mit 36 Menschen an Bord gekentert. Staatlichen Medienberichten zufolge sind mindestens 15 Touristen aus Indien dabei ums Leben gekommen. Die Suche nach weiteren Vermissten im Golf von Thailand dauerte am Samstagabend noch an. Viele Passagiere waren im Inneren des Bootes eingeschlossen, als es gerade mal 400 Meter vor der Küste kenterte. Bootsunglücke sind in Vietnam keine Seltenheit. Erst im Vorjahr starben bei einem ähnlichen Unfall 38 Menschen.
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2: Heute gibt es im Westen und Süden viel Sonne, während im Norden und Osten zeitweise Wolkenfelder durchziehen. Meist bleibt es trocken, nur im Südschwarzwald und an den Alpen ist ein kurzer Schauer möglich. Die Temperaturen steigen auf 25 bis 30 Grad im Norden und Osten, an den Küsten auf 20 bis 23 Grad und im Süden sowie Westen auf 29 bis 35 Grad. Am Sonntag ziehen in der Nordosthälfte erneut zeitweise Wolken durch. Im Nordosten und Osten sind einzelne Schauer möglich. Sonst bleibt es meist sonnig und trocken. Die Höchstwerte liegen im Norden und Nordosten bei 26 bis 31 Grad, sonst bei 29 bis 35 Grad, mit den höchsten Temperaturen im Südwesten.
0: 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Das waren die Nachrichten. 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

0: ersten Neueinsteiger in eurer Top 30. Maria da Vinci und Aline Alexandra. Du bist wie Musik für mich. Ganz neu rein von 0 auf die 30.
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0: Und der begrüßt euch recht herzlich zu eurer Hitparade. Schließlich habt ihr sie gewählt, die Top 30. Ja, und ganz viele Neulinge habt ihr reingewählt. Gleich zu Beginn dieser Sendung gibt es 6 Stück hintereinander, aber da kommen noch viel, viel mehr. Ihr habt die Top 30 mal wieder so richtig durcheinander gewirbelt und ihr möchtet natürlich wissen, was da so passiert ist. Naja, eins haben wir schon verraten. Maria da Vinci und Aline Alexandra ganz neu rein, aber auch Laura Wilde hat es geschafft. Sommerfeeling, ihr Titel von 0 auf die 29 und Gabriela Massa hat sich DJ Bonsai an die Seite geholt und singt einen alten Ryan Paris Klassiker aus den 80er Jahren im deutschen Gewand, Dolce Vita. Madeleine Rausch, Zukunft erfunden auf der 27 und Patrick Lindner, Wenn der Wahnsinn will, ganz neu rein auf die 26. Das sind die nächsten Neulinge. Eine fehlt noch, Ella Endlich, nämlich sie ist als Cinderella unterwegs. Das ist dann die 6. Neueinsteigerin gleich zu Beginn in der Schlagerrallye Top 30. 2 Stunden lang sind wir jetzt für euch da. Es gibt die neuesten Schlager auf euren Gehörgang. Ich wünsche euch ganz, ganz viel Spaß dabei. Und mit ich meine ich mich, Michael Klein-Lutmar.
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0: echte Ella Ella Cinderella. Das war Ella endlich auf der 25. Ihr habt sie ganz neu reingewählt.
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0: Und natürlich könnt ihr auch wieder die neue Hitparade wählen. Das ist ganz einfach. Geht dafür ins Internet unter schlagerrally.de. Dort auf Hitparade klicken. Jawohl, gleich auf der Home-Seite gibt es da den Hinweis zu. Und dann geht's ab auf die Hitparaden-Seite. Und dort könnt ihr ganz bequem per Mausklick abstimmen. Wie geht das? Ganz einfach. 5 Titel anklicken, abschicken. Das Ganze stündlich. Ja, und das immer am Samstag der Erstausstrahlung der Hitparade von 0 bis 18 Uhr. Wählbar sind dann auch gleich 24 neue Schlager, unsere Neuvorstellungen. Und unsere volkstümliche Hitparade, das Bergecho, ist dort ebenfalls zu finden. Natürlich auch Bestandteil der heutigen Schlagerrallye, die volkstümliche Nummer 1, gibt's heute auch noch. Jetzt sind wir aber erstmal auf Platz Nummer 24 in der Schlagerrallye angelangt. Und dort finden wir eine, die drin geblieben ist. Kerstin Ott, nämlich ihre Rosalinde. In der dritten Wertungswoche ging es allerdings runter von der 14 auf die 24. 10 Plätze gefallen. Das gleiche gilt für die aktuelle Nummer 1 der Radiocharts generell in Deutschland. Joey Heintle und schwer zu erklären, Words im deutschen Gewand von der 13 runter auf die 23, auch in der dritten Wertungswoche. Dann wieder zwei Neulinge, noch nie gespielt, zum ersten Mal dabei gewesen und gleich platziert. Hat aber wahrscheinlich damit was zu tun, dass Graziano bei diesem Titel seine Finger mit im Spiel hatte. Naja, und deswegen hat er sich platziert. Wahrscheinlich die Graziano-Fans auch für ihn gut abgestimmt. Andy Thomas, stark wie wir, er ist Neureiner auf der 21. Vorher noch Marty Kessler, Comeback geglückt, irgendwann sein neuer Song auf der 22. Eine Menge Schlager gibt's jetzt wieder. Die Plätze 24 bis 21 kommen sofort. Andy Thomas, Marty Kessler, Joey Heintle und hier ist Kerstin Ott.
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0: Andy Thomas, ganz neu rein in eure Hitparade, dank eurer Stimmen. Ihr habt abgestimmt und er ist ganz neu rein auf die 21, stark wie wir.
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0: Andere Songs haben es aber auch hereingeschafft, zum Beispiel auch Bürgermeister Markus. Jawohl, auf eure Stimmen ist Verlass. Nicht verzagen, Markus-Fragen auf ihn ist auch Verlass. Ganz neu rein auf die 20. Nino De Angelo im Duett mit Marina Marx, Bella Italia Amore, ganz neu rein auf die 19. Ja, auch im letzten Jahr gab es einen Duett-Titel, da war er auch sehr erfolgreich und sehr lange platziert. Bin mal gespannt, wie es mit diesem Song ist. Bea Larsson dann auf der 18, ich werde hier.

0: Seinen letzten Kampf verlor er, der Matador, aber sie haben schon wieder gewonnen, denn sie sind in der Hitparade drin geblieben. Das waren sie, die Amigos und ihr Titel Matador auf der 17 in dieser Wertungswoche gelandet.
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0: Geht jetzt so langsam dem Ende entgegen in der ersten Stunde. Ja, es gibt natürlich noch eine zweite, dann gleich natürlich wieder mit der Platzierung ganz weit oben. Also mit vielleicht einer neuen Nummer 1, wer weiß. Auf jeden Fall gibt es eine volkstümliche Nummer 1 und viele weitere Songs. Jetzt noch Platz Nummer 16, ganz neu rein. Benny, jawohl, das ist genau der, der in den 70ern und den 80ern sehr, sehr präsent war. ZDF-Ferienprogramm, das hat er moderiert, war ansonsten mit Amigo Charlie Brown zum Beispiel in den Charts. Dann hat er sich lange, lange um seine kranke Tochter gekümmert. Jetzt ist er Musiker. Zurück. Einfach weg, sein neuer Song, ganz neu rein auf die 16. Mario Steffen, dann Sansibar im Februar, drin geblieben in der 5. Wertungswoche mittlerweile. Es ging allerdings runter von der 8 auf die 15. Und dann kommt er wieder, unser Dauerbrenner, drin geblieben ebenfalls, mittlerweile in der 31. Wertungswoche, Wahnsinn. Von der 11 ging es runter auf die 14, Stefan Dietl. Du tust so gut, hören wir gleich. Dann gibt's die zweite Stunde eurer Schlager-Radioshow. Freue mich drauf, dranbleiben.
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1: Stefan Dietl, du tust so gut. Ja, ihr tut ihm auch gut, denn schließlich ist er schon 31 Wertungswochen mit dabei, dieses Mal auf der 14 gelandet.
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1: In der zweiten Stunde die Schlager-Rallye Top 30, die Ausgabe 1345. Schön, dass ihr bei uns seid. Jawohl, und viele Songs haben wir schon gehört. Die Plätze 30 bis 14 sind jetzt schon gespielt. Die Plätze 13 bis 1 gibt's noch. Und natürlich auch die volkstümliche Nummer 1, dazu später mehr. Jetzt erstmal die nächsten Neueinsteiger. Auf der 13 Tiroler Schmäh, C'est la vie. Ihr sein neuer Song, ganz neu rein auf die 13 von euch gewählt. Und neu rein Sophia Venus, nach Regen folgt Sonne, sie ist ganz neu auf die 11 direkt vor der Top 10 stehen geblieben. Dazwischen haben sich der Freddy und der Martin eingereiht, Fantasy nämlich, Wo schläfst du heute Nacht, ihr Song in der zweiten Wertungswoche. Zwei Plätzchen ging's nach unten, von der 10 auf die 12. Somit beginnen wir also diese Stunde Schlager-Rallye Top 30, die zweite. Schön, dass ihr dabei seid. Ich freue mich wie ein Schnitzel. Michael Klein-Luttmar ist weiterhin für euch am Mikrofon.
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0: Nach Regen folgt Sonne, das war Sophia Venus kurz vor der Top 10 stehen geblieben, nämlich auf der 11.
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0: Und jetzt gehen wir rein in diese Top 10, die 10 erfolgreichsten Songs von euch gewählt. Ihr dürft es übrigens wieder tun, schlagerready.de, das ist die Homepage. Immer samstags 0 bis 18 Uhr abstimmen. Jetzt geht's auf Platz Nummer 10 mit Robin Marg. In der dritten Wertungswoche ist sein Titel Tinte drin geblieben. Von der 6 ging's allerdings runter auf die 10. Dann ganz neu rein auf die 9. Noch nicht die höchste Neueinsteigerin, nee, aber super Platzierung. Tammy Sommer Dahorm, Dialect for President, so heißt ihr aktuelles ganz, ganz neues Album. Und mit diesem Song hat sie mal wieder eine Single-Auskopplung dahingelegt und einen richtig guten Start in der Schlagerrallye auf der 9. Dann die ehemalige Nummer 1, tatsächlich gefallen von der 1 runter auf die 8. Melanie Payer, sie zündet aber trotzdem nochmal ein Sommerfeuerwerk. Ihr habt sie dorthin gewählt in der zweiten Wertungswoche. Damit ist klar, es gibt heute eine neue Nummer 1. Und Sunrise sind auch noch mit dabei. Loreen, ihr Titel auf der 7. Sie sind gestiegen. 2 Plätze von der 9 hoch auf die 7 in der dritten Wertungswoche. Und dann gibt's gleich wieder eine Dauerbrennerin auf der 6. Vorher Sunrise, Melanie Payer, Tammy und hier ist Robin Marg.
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0: Musik aus Südtirol, das waren Sunrise und Loreen auf der 7. Ich habe eine Dauerbrennerin versprochen, die kommt jetzt auf der 6. Ein Platz gestiegen. Maite Kelly, der Morgen danach in der 16. Wertungswoche. Wahnsinn, oder? Ja, der zweite Titel, Ein Kuss in Paris, hatte weniger Stimmen, musste ausscheiden. Mit diesem ist sie drin geblieben. Genau wie Beatrice Egli, Alibi, in der 5. Wertungswoche von der 2 runter auf die 5. Und den höchsten Neueinsteiger gibt's dann auf der 4. Jawohl, er hat's geschafft. Graziano. Neue Liebe, neues Glück, ganz neu rein auf die 4. Vorher Beatrice Egli und hier ist Maite Kelly.
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0: Graziano und neue Liebe, neues Glück, ganz neu rein in eure Hitparade auf die 4. Und jetzt gehen wir mal kurz raus aus der Schlager-Hitparade rein in unsere kleine volkstümliche Bergecho-Hitparade.
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0: Jawohl, denn auch die volkstümliche Musik hat bei uns eine kleine Heimat gefunden. 4 neue volkstümliche Songs stellen wir euch hier mal vor. Die könnt ihr auch jetzt schon nachlesen.

0: Andreas Hastreiter, wieder ganz oben auf dem Bergecho-Gipfel. Rosalie, sein Titel.
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0: Und ihr könnt ihn wieder dorthin wählen, natürlich ab ins Internet unter schlagerrallye.de. Er tritt wieder an gegen vier Neulinge. Ja, und jetzt sind wir schon auf den Treppchenpositionen eurer Schlager-Hitparade angelangt, der Schlager-Rallye. Wer ist denn da oben auf den Treppchenpositionen? Also wir haben schon den Titel gehört, der auf der 2 letzte Woche stand. Wir haben schon den Titel gehört, der auf der 1 letzte Woche stand. Also 2 neue Songs generell auf jeden Fall in den Top 3. Ein dritter auch noch? Nein, sie sind auf der 3 stehen geblieben. Die Blue Jeans nämlich, die Strandbar von Santa da Luz in der 3. Wertungswoche. Bronzeposition für die Blue Jeans. Ja, und er ist wieder gestiegen mal mit seinem Song Alles Schick, Alles Schön. Er stand schon ganz, ganz oben. Jetzt ist er von der 4 wieder gestiegen auf die 2. André Busse, 7. Wertungswoche. Wahnsinn, oder? Aber wer steht denn da oben auf der 1? Wer ist denn da derjenige, der im Rampenlicht steht? Hören wir gleich nach André Busse. Und hier sind die Blue Jeans.
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0: Landry, Busse und alles schick, alles schön. Das ist ein aktueller Titel. Nein, stimmt gar nicht, denn ein neuer ist schon wieder in der Pipeline. Ja, schaut mal nach. In den Neuvorstellungen ist er schon wieder vertreten. Ja, das war euer Platz 2 und damit sind wir ganz, ganz oben auf der 1 angelangt. Aber auch am Ende der heutigen Ausgabe, jawohl, das war sie schon, die 1345. Ausgabe eurer Schlager-Radio-Show. Nächste Woche gibt's eine neue Ausgabe, dann mit dem neuen Ohrenfutter, mit den Neuvorstellungen, die heute schon wählbar sind in der Hitparade. Geht dafür ins Internet unter schlagerrally.de, dort auf Hitparade klicken. Dann könnt ihr ganz bequem per Mausklick abstimmen, immer für 5 Songs abstimmen. Das Ganze geht stündlich. Jawohl, und dann hören wir uns in 2 Wochen wieder zur neuen Top 30. Ja, dann wollen wir wissen, wer steht denn dann ganz oben. Jetzt wollen wir aber erstmal wissen, wer heute ganz, ganz oben steht. Sie hat es mal wieder geschafft. Der Sonnenschein des deutschen Schlagers steht ganz, ganz oben in der 7. Wertungswoche. Habt ihr sie nach oben gewählt? Liane nämlich, küss mich, bis der Morgen kommt. In der letzten Wertungswoche stand sie noch auf der 5. Jetzt ganz oben auf der Pole Position. Das war die Schlager-Rallye für heute. Ich bedanke mich bei euch fürs Zuhören. Würde mich freuen, wenn ihr beim nächsten Mal wieder einschalten würdet. Bis dahin alles Liebe, alles Gute. Werdet oder bleibt gesund. Das sagt Michael Klein-Luttmar. Tschüssikowski.
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1: Im Studio ist Alina Wolf. Der VW-Betriebsrat wirft Konzernchef Oliver Blume vor, das Management über drastische Sparpläne zu informieren, nicht aber die betroffenen Beschäftigten. Ein Ultimatum, bis Freitag öffentlich Stellung zu nehmen, ließ Blume verstreichen. Nach der Sommerpause soll er sich in Betriebsversammlungen der Belegschaft stellen. Hintergrund ist eine tiefe Krise beim Autobauer. Laut Medienberichten plant VW den Abbau von bis zu 120.000 Stellen weltweit und die Schließung von 4 deutschen Werken. Nach der Beisetzung von Irans oberstem Führer Ali Khamenei hat die Staatsführung Rache geschworen. In einer Mitteilung, die seinem Sohn und Nachfolger Mojtaba zugeschrieben wird, heißt es: Rache ist die Forderung unseres Volkes und muss ganz gewiss erfolgen. Khamenei war im Februar bei einem israelischen Luftangriff auf seinen Amtssitz getötet worden. Seither ist Nachfolger Mojtaba nicht öffentlich aufgetreten. US-Medien zufolge soll er bei dem Angriff auf seinen Vater schwer verletzt worden sein. Die Bahnstrecke zwischen Hamburg und Hannover ist nach 10-wöchiger Sperrung wieder in Betrieb. Seit Samstag früh fahren Personenzüge im Nah- und Fernverkehr. Der Güterverkehr startete bereits am Freitagabend, wie ein Sprecher der Deutschen Bahn mitteilte. In dieser Zeit seien 81 Kilometer Gleise, 44 Weichen und 2 Brücken erneuert. Noch bis Dienstag müssen Fernverkehrszüge abschnittsweise langsamer fahren, was zu Verspätungen führt. Fahrgäste sollten ihre Abfahrtszeiten vorab prüfen, hieß es weiter. Vor der vietnamesischen Insel Phuoc Quoc ist ein Schnellboot mit 36 Menschen an Bord gekentert. Staatlichen Medienberichten zufolge sind mindestens 15 Touristen aus Indien dabei ums Leben gekommen. Die Suche nach weiteren Vermissten im Golf von Thailand dauerte am Samstagabend noch an. Viele Passagiere waren im Inneren des Bootes eingeschlossen, als es gerade mal 400 Meter vor der Küste kenterte. Bootsunglücke sind in Vietnam keine Seltenheit. Erst im Vorjahr starben bei einem ähnlichen Unfall 38 Menschen.
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2: Heute gibt es im Westen und Süden viel Sonne, während im Norden und Osten zeitweise Wolkenfelder durchziehen. Meist bleibt es trocken, nur im Südschwarzwald und an den Alpen ist ein kurzer Schauer möglich. Die Temperaturen steigen auf 25 bis 30 Grad im Norden und Osten, an den Küsten auf 20 bis 23 Grad und im Süden sowie Westen auf 29 bis 35 Grad. Am Sonntag ziehen in der Nordosthälfte erneut zeitweise Wolken durch. Im Nordosten und Osten sind einzelne Schauer möglich. Sonst bleibt es meist sonnig und trocken. Die Höchstwerte liegen im Norden und Nordosten bei 26 bis 31 Grad, sonst bei 29 bis 35 Grad, mit den höchsten Temperaturen im Südwesten.
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3: Ja, einen wunderschönen guten Abend hier aus meinem Sendestudio aus Niederbayern Passau, heute in Sachen Club Sounds. Und da habe ich für euch auf jeden Fall Hands Up Dance mitgenommen heute Abend. Und natürlich bin ich für diese Sendung für euch hier verantwortlich natürlich im Popradio Ostfriesland, genau. Als erstes möchte ich die Hörer und Hörerinnen begrüßen. Schön, dass ihr eingeschaltet habt. Und die ersten zwei Titel habe ich dabei. Und zwar Atomic Daydream und der ist von Andy J. Und dann auch habe ich für euch den Titel Lose Control dabei und der ist von Bass Op. Dann tun wir mal hier richtig abdancen.

Ja, das war Brand mit dem Titel No Canes on Me. Nun habe ich für euch den Titel We Are the Wanderers und der ist von Cassiers und anschließend darauf nennt sich der Titel High on Life und der ist von Cloud 7.

als erstes möchte ich einen Zuhörer begrüßen, der eigentlich immer dabei ist, wenn ich am Senden bin. Und zwar erst einmal an Grüße geht erstmal an Kasi raus. Schön, dass du dabei bist. Und dir auf jeden Fall einen schönen Urlaub.

das war die neue Single von DJ THT mit dem Song Don't You Light Off. Und danach habe ich für euch den Titel dabei, Was That On Cloud. Und der ist von DJ Triple O. Und danach habe ich für euch den nächsten Song dabei. Und zwar, der nennt sich Streamliner in My Heart. Und der ist von DJ Valdi Eva Mati.

Ja, das war Double Vipers mit dem Titel Racing vom Shadow, nennt sich der Titel. Ja, dann schauen wir mal, was ich jetzt noch für euch dabei habe, bevor es in die nächste Runde geht. Und zwar nennt sich der Titel Back to You und der ist von Menta. Und dann auch habe ich für euch einen Titel dabei und zwar Free Life und der ist von 50 Schild.

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1: Im Studio ist Alina Wolf. Der VW-Betriebsrat wirft Konzernchef Oliver Blume vor, das Management über drastische Sparpläne zu informieren, nicht aber die betroffenen Beschäftigten. Ein Ultimatum, bis Freitag öffentlich Stellung zu nehmen, ließ Blume verstreichen. Nach der Sommerpause soll er sich in Betriebsversammlungen der Belegschaft stellen. Hintergrund ist eine tiefe Krise beim Autobauer. Laut Medienberichten plant VW den Abbau von bis zu 120.000 Stellen weltweit und die Schließung von 4 deutschen Werken. Nach der Beisetzung von Irans oberstem Führer Ali Khamenei hat die Staatsführung Rache geschworen. In einer Mitteilung, die seinem Sohn und Nachfolger Mojtaba zugeschrieben wird, heißt es: Rache ist die Forderung unseres Volkes und muss ganz gewiss erfolgen. Khamenei war im Februar bei einem israelischen Luftangriff auf seinen Amtssitz getötet worden. Seither ist Nachfolger Mojtaba nicht öffentlich aufgetreten. US-Medien zufolge soll er bei dem Angriff auf seinen Vater schwer verletzt worden sein. Die Bahnstrecke zwischen Hamburg und Hannover ist nach 10-wöchiger Sperrung wieder in Betrieb. Seit Samstag früh fahren Personenzüge im Nah- und Fernverkehr. Der Güterverkehr startete bereits am Freitagabend, wie ein Sprecher der Deutschen Bahn mitteilte. In dieser Zeit seien 81 Kilometer Gleise, 44 Weichen und 2 Brücken erneuert. Noch bis Dienstag müssen Fernverkehrszüge abschnittsweise langsamer fahren, was zu Verspätungen führt. Fahrgäste sollten ihre Abfahrtszeiten vorab prüfen, hieß es weiter. Vor der vietnamesischen Insel Phuoc Quoc ist ein Schnellboot mit 36 Menschen an Bord gekentert. Staatlichen Medienberichten zufolge sind mindestens 15 Touristen aus Indien dabei ums Leben gekommen. Die Suche nach weiteren Vermissten im Golf von Thailand dauerte am Samstagabend noch an. Viele Passagiere waren im Inneren des Bootes eingeschlossen, als es gerade mal 400 Meter vor der Küste kenterte. Bootsunglücke sind in Vietnam keine Seltenheit. Erst im Vorjahr starben bei einem ähnlichen Unfall 38 Menschen.
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2: Heute gibt es im Westen und Süden viel Sonne, während im Norden und Osten zeitweise Wolkenfelder durchziehen. Meist bleibt es trocken, nur im Südschwarzwald und an den Alpen ist ein kurzer Schauer möglich. Die Temperaturen steigen auf 25 bis 30 Grad im Norden und Osten, an den Küsten auf 20 bis 23 Grad und im Süden sowie Westen auf 29 bis 35 Grad. Am Sonntag ziehen in der Nordosthälfte erneut zeitweise Wolken durch. Im Nordosten und Osten sind einzelne Schauer möglich. Sonst bleibt es meist sonnig und trocken. Die Höchstwerte liegen im Norden und Nordosten bei 26 bis 31 Grad, sonst bei 29 bis 35 Grad, mit den höchsten Temperaturen im Südwesten.
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3: Ja, dankeschön an die Nachrichtenredaktion Popradio Ostfriesland. Nun geht es hier in der nächsten Runde in Sachen Clubsongs. Heute Hands Up Dance. Und zwar, das ist der neue Titel von The Hitman, also quasi Boom. Und dann noch habe ich für euch den nächsten Titel. Und zwar, der nennt sich Woo We Are. Und der ist von Flux Style Phantom.

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Ja, das war der Titel Sweet Caroline von Madagaskar und nun habe ich für euch die nächsten zwei Songs mitgenommen. Und zwar Back into Days nennt sich der Titel und der ist von Midplast. Und danach nennt sich der Titel How I Like It und der ist von Aument.

das war Timmy Kolai mit dem Titel The Color of My Dream. Nun habe ich die zwei nächsten Songs dabei. Und zwar Summer Day mit den Interpreten Twonix DJ. Und danach habe ich euch dabei Dancing Shadow, nennt sich der Song, und der ist von Variox.

0: Ja, liebe Herren und Herren, nun war es das ja auch wieder mit meiner Sendung in Sachen Club Sounds. Aber bleibt noch dran, ich habe noch zwei Songs mitgenommen. Und zwar, der nennt sich Au Moment und der ist von Buzz Up und Dancecore zusammen. Und anschließend der letzte Song für heute. Und zwar, der nennt sich We Tonight Begins und der ist von Wit Hart. Und ich war natürlich für diese Sendung heute verantwortlich, hier live im Popradio Ostfriesland in Sachen Club Sounds. Also ihr hört auf jeden Fall mich am Dienstag um 22 Uhr und da präsentiere ich euch auch die nächste Ausgabe in Sachen Club Sounds. Ja, in diesem Sinne wünsche ich euch allen ein schönes Wochenende. Bis demnächst, euer Ronny. Tschüssi.
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1: Im Studio ist Alina Wolf. Der VW-Betriebsrat wirft Konzernchef Oliver Blume vor, das Management über drastische Sparpläne zu informieren, nicht aber die betroffenen Beschäftigten. Ein Ultimatum, bis Freitag öffentlich Stellung zu nehmen, ließ Blume verstreichen. Nach der Sommerpause soll er sich in Betriebsversammlungen der Belegschaft stellen. Hintergrund ist eine tiefe Krise beim Autobauer. Laut Medienberichten plant VW den Abbau von bis zu 120.000 Stellen weltweit und die Schließung von 4 deutschen Werken. Nach der Beisetzung von Irans oberstem Führer Ali Khamenei hat die Staatsführung Rache geschworen. In einer Mitteilung, die seinem Sohn und Nachfolger Mojtaba zugeschrieben wird, heißt es: Rache ist die Forderung unseres Volkes und muss ganz gewiss erfolgen. Khamenei war im Februar bei einem israelischen Luftangriff auf seinen Amtssitz getötet worden. Seither ist Nachfolger Mojtaba nicht öffentlich aufgetreten. US-Medien zufolge soll er bei dem Angriff auf seinen Vater schwer verletzt worden sein. Die Bahnstrecke zwischen Hamburg und Hannover ist nach 10-wöchiger Sperrung wieder in Betrieb. Seit Samstag früh fahren Personenzüge im Nah- und Fernverkehr. Der Güterverkehr startete bereits am Freitagabend, wie ein Sprecher der Deutschen Bahn mitteilte. In dieser Zeit seien 81 Kilometer Gleise, 44 Weichen und 2 Brücken erneuert. Noch bis Dienstag müssen Fernverkehrszüge abschnittsweise langsamer fahren, was zu Verspätungen führt. Fahrgäste sollten ihre Abfahrtszeiten vorab prüfen, hieß es weiter. Vor der vietnamesischen Insel Phu Quoc ist ein Schnellboot mit 36 Menschen an Bord gekentert. Staatlichen Medienberichten zufolge sind mindestens 15 Touristen aus Indien dabei ums Leben gekommen. Die Suche nach weiteren Vermissten im Golf von Thailand dauerte am Samstagabend noch an. Viele Passagiere waren im Inneren des Bootes eingeschlossen, als es gerade mal 400 Meter vor der Küste kenterte. Bootsunglücke sind in Vietnam keine Seltenheit. Erst im Vorjahr starben bei einem ähnlichen Unfall 38 Menschen.
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2: Heute gibt es im Westen und Süden viel Sonne, während im Norden und Osten zeitweise Wolkenfelder durchziehen. Meist bleibt es trocken, nur im Südschwarzwald und an den Alpen ist ein kurzer Schauer möglich. Die Temperaturen steigen auf 25 bis 30 Grad im Norden und Osten, an den Küsten auf 20 bis 23 Grad und im Süden sowie Westen auf 29 bis 35 Grad. Am Sonntag ziehen in der Nordosthälfte erneut zeitweise Wolken durch. Im Nordosten und Osten sind einzelne Schauer möglich. Sonst bleibt es meist sonnig und trocken. Die Höchstwerte liegen im Norden und Nordosten bei 26 bis 31 Grad, sonst bei 29 bis 35 Grad, mit den höchsten Temperaturen im Südwesten.
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1: Im Studio ist Alina Wolf. Der VW-Betriebsrat wirft Konzernchef Oliver Blume vor, das Management über drastische Sparpläne zu informieren, nicht aber die betroffenen Beschäftigten. Ein Ultimatum, bis Freitag öffentlich Stellung zu nehmen, ließ Blume verstreichen. Nach der Sommerpause soll er sich in Betriebsversammlungen der Belegschaft stellen. Hintergrund ist eine tiefe Krise beim Autobauer. Laut Medienberichten plant VW den Abbau von bis zu 120.000 Stellen weltweit und die Schließung von 4 deutschen Werken. Nach der Beisetzung von Irans oberstem Führer Ali Khamenei hat die Staatsführung Rache geschworen. In einer Mitteilung, die seinem Sohn und Nachfolger Mojtaba zugeschrieben wird, heißt es: Rache ist die Forderung unseres Volkes und muss ganz gewiss erfolgen. Khamenei war im Februar bei einem israelischen Luftangriff auf seinen Amtssitz getötet worden. Seither ist Nachfolger Mojtaba nicht öffentlich aufgetreten. US-Medien zufolge soll er bei dem Angriff auf seinen Vater schwer verletzt worden sein. Die Bahnstrecke zwischen Hamburg und Hannover ist nach 10-wöchiger Sperrung wieder in Betrieb. Seit Samstag früh fahren Personenzüge im Nah- und Fernverkehr. Der Güterverkehr startete bereits am Freitagabend, wie ein Sprecher der Deutschen Bahn mitteilte. In dieser Zeit seien 81 Kilometer Gleise, 44 Weichen und 2 Brücken erneuert. Noch bis Dienstag müssen Fernverkehrszüge abschnittsweise langsamer fahren, was zu Verspätungen führt. Fahrgäste sollten ihre Abfahrtszeiten vorab prüfen, hieß es weiter. Vor der vietnamesischen Insel Phu Quoc ist ein Schnellboot mit 36 Menschen an Bord gekentert. Staatlichen Medienberichten zufolge sind mindestens 15 Touristen aus Indien dabei ums Leben gekommen. Die Suche nach weiteren Vermissten im Golf von Thailand dauerte am Samstagabend noch an. Viele Passagiere waren im Inneren des Bootes eingeschlossen, als es gerade mal 400 Meter vor der Küste kenterte. Bootsunglücke sind in Vietnam keine Seltenheit. Erst im Vorjahr starben bei einem ähnlichen Unfall 38 Menschen.
0: 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Das waren die Nachrichten. Und jetzt das Wetter bei uns.
2: Heute gibt es im Westen und Süden viel Sonne, während im Norden und Osten zeitweise Wolkenfelder durchziehen. Meist bleibt es trocken, nur im Südschwarzwald und an den Alpen ist ein kurzer Schauer möglich. Die Temperaturen steigen auf 25 bis 30 Grad im Norden und Osten, an den Küsten auf 20 bis 23 Grad und im Süden sowie Westen auf 29 bis 35 Grad. Am Sonntag ziehen in der Nordosthälfte erneut zeitweise Wolken durch. Im Nordosten und Osten sind einzelne Schauer möglich. Sonst bleibt es meist sonnig und trocken. Die Höchstwerte liegen im Norden und Nordosten bei 26 bis 31 Grad, sonst bei 29 bis 35 Grad, mit den höchsten Temperaturen im Südwesten.
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